auf feinster Breite zu Edmund Alexander. Die Gemeinde von Friedrich.